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0: Sache, Herr Tesla-Mester. Mein Junge hat nämlich übermorgen Geburtstag und da möchte ich ihm gerne eben Blasrohr schenken. Wollen Sie mir das machen?
1: Ja, das kann ich Ihnen machen.
0: Ja, sagen Sie mal, was nehmen wir denn da für Holz?
1: Ja, was nehmen wir denn da für Holz?
0: Ob wir Kienholz nehmen?
1: Ja, nehmen wir Kienholz.
0: Oder ist Else besser?
1: Ja, Else ist besser.
0: Oder wollen wir lieber Eiche nehmen?
1: Ja, nehmen wir Eiche.
0: Na gut, also nehmen wir Eiche. Sagen Sie mal, Mister, das müssen Sie mir aber denn auch recht fein polieren.
1: Ja, das muss ich eben fein polieren.
0: Und Mundstück müssen Sie mal auch ranmachen.
1: Den Mundstück muss ich ranmachen.
0: Und ein Loch müssen Sie mal natürlich auch durchbohren.
1: Ja, ein Loch muss ich durchbohren.
0: Denn sehen Sie mal, wenn kein Loch durch ist, dann kann doch der Junge nicht durchpusten.
1: Ja, ohne Loch kann er nicht durchpusten.
0: Nun sagen Sie mal, Meister, wann soll ich es mir denn abholen?
1: Ja, wann sollen Sie denn abholen?
0: Na, sagen wir mal übermorgen.
1: Ja, sagen wir übermorgen.
0: Na, denn auf Wiedersehen.
1: Der Tag kommt ran, die Frau holt sich ihr Blasrohr ab.
0: Guten Tag, Meister. Ich wollte mir gerne mein Blasrohr abholen.
1: Ja, das können Sie sich abholen.
0: Aber Meister, das ist doch ja kein Eichenholz.
1: Nee, Eichenholz ist es nicht.
0: Und poliert haben Sie es mir doch auch nicht.
1: Nee, poliert habe ich es nicht.
0: Und das Mundstück haben Sie doch auch vergessen.
1: Ja, das Mundstück habe ich vergessen.
0: Und ein Loch haben Sie mir doch auch nicht durchgebohrt.
1: Nee, ein Loch habe ich nicht durchgebohrt.
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Liebe Soldaten, liebe Hörer in der Heimat, liebe Freunde jenseits der Grenzen. 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Male ruft die Fanfare zum Wunschkonzert der Wehrmacht. 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

0: Ein selten schönes Stück. Wir müssen leise sprechen, Signora Hin.
1: Ach so.
0: Ich sehe, Sie haben sich verliebt.
1: Ja.
0: Möchten Sie ihn haben?
1: Er würde meine Sammlung wunderbar ergänzen.
0: Ich habe ihn für 5.100 Lire erworben. Dafür würde ich ihm diesen Stich gern überlassen.

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1: Ja.
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0: 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Wohin?
1: Oh, so.
2: Da gehe ich auch hin.
0: Ich auch. Ja, ja.
3: Aha.
0: Ja, ja. Ja, dann haben wir denselben Weg. Darf ich bitten, meine Herren? Ja?
2: Gut.

0: Aufstehen.
1: Schon Mittag.
0: Schuster. Aufstehen.
1: Aufstehen. Was?
2: Frühstück.
1: Frühstück?
2: Keins?
0: Nein. Ich gehe mich waschen.
1: Ja. Ich möchte mich auch waschen gehen.
2: Wieso? Ist heute Sonntag?
1: Nein.
2: Also. Niemand. Moment.

0: Spaß mit anzusehen.
1: Schön!
0: Kinder, wie die Zeit vergeht, merkt man, wenn man tanzen geht, da wird einem klar, was sind schon 50 Jahre?
1: Schön!
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1: Schön!

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0: Sache, Herr Tesla-Mester. Mein Junge hat nämlich übermorgen Geburtstag und da möchte ich ihm gerne eben Glas vorschenken. Wollen Sie mir das machen?
1: Ja, das kann ich Ihnen machen.
0: Ja, sagen Sie mal, was nehmen wir denn da vor Holz?
1: Ja, was nehmen wir denn da vor Holz?
0: Ob wir Kienholz nehmen?
1: Ja, nehmen wir Kienholz.
0: Oder ist Else besser?
1: Ja, Else ist besser.
0: Oder wollen wir lieber Eiche nehmen?
1: Ja, nehmen wir Eiche.
0: Na gut, also nehmen wir Eiche. Sagen Sie mal, Mister, das müssen Sie mir aber denn auch recht fein polieren.
1: Ja, das muss ich eben fein polieren.
0: Und Mundstück müssen Sie mal auch ranmachen.
1: Den Mundstück muss ich ranmachen.
0: Und ein Loch müssen Sie mal natürlich auch durchbohren.
1: Ja, ein Loch muss ich durchbohren.
0: Denn sehen Sie mal, wenn kein Loch durch ist, dann kann doch der Junge nicht durchpusten.
1: Ja, ohne Loch kann er nicht durchpusten.
0: Nun sagen Sie mal, Meister, wann soll ich es mir denn abholen?
1: Ja, wann sollen Sie denn abholen?
0: Na, sagen wir mal übermorgen.
1: Ja, sagen wir übermorgen.
0: Na, denn auf Wiedersehen.
1: Der Tag kommt ran, die Frau holt sich ihr Blasrohr ab.
0: Guten Tag, Meister. Ich wollte mir gerne mein Blasrohr abholen.
1: Ja, das können Sie sich abholen.
0: Aber Meister, das ist doch ja kein Eichenholz.
1: Nee, Eichenholz ist es nicht.
0: Und poliert haben Sie es mir doch auch nicht.
1: Nee, poliert habe ich es nicht.
0: Und das Mundstück haben Sie doch auch vergessen.
1: Ja, das Mundstück habe ich vergessen.
0: Und ein Loch haben Sie mir doch auch nicht durchgebohrt.
1: Nee, ein Loch habe ich nicht durchgebohrt.
0: Na, dann kann doch der Junge ja nicht durchpusten.
1: Nee, ohne Loch kann er nicht durchpusten.
0: Na, das kann ich doch ja nicht gebrauchen.
1: Nee, das können Sie nicht gebrauchen.
0: Nun sagen Sie mal, Meister, was haben Sie denn da bloß gemacht?
1: Ja, was habe ich da bloß gemacht?
0: Ach, das ist doch aber auch so ärgerlich. Nun habe ich kein Geburtstag geschenkt.
1: Nee, nun haben Sie kein Geburtstag geschenkt.
0: Nun leisten Sie mal wenigstens die Treppe runter. Bei Ihnen ist ja so finster, da kann man sich ja das Genick brechen.
1: Ja, das Genick können Sie sich brechen.
0: Ach, Herr Schriener, kommt doch mal her. Der Tesla-Meister hat mir nämlich hier kein Loch durchgebohrt.
2: Warum haben Sie da kein Loch durchgebohrt?
1: Ja, das war lächerlich von mir.
2: Dafür kommen Sie ins Loch. Heulen Sie dem Grünen.
1: Ach, der Grüne ist ja ganz blau.
2: Was sagen Sie, ich bin blau?
1: Ach ja, ich komme, Herr Schriener. Mir wird ganz schwach vor Augen.

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0: 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Alle Schieber und Schieberinnen sind heute versammelt, um dieses Jubiläum zu feiern. Vor allem erteile ich dem besten Schieber das Wort, dem Preisschieber Schuhmachermeister Anton Pech.
1: Ja, ich kann heute nicht reden, ich hab Zahnweh, auch bin ich nicht gut gelaunt. 6 Kinder habe ich zu Hause und der Storch kann zu meiner Frau jetzt nochmal kommen und zu meiner Tochter auch. 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

0: mich gefreut. Ich persönlich hätte ja manches gern noch besser gesehen. Aber da seine Exzellenz zufrieden waren, will auch ich der Kompanie meine Anerkennung aussprechen. Hoffe aber, dass ihr nicht auf euren Lorbeeren ausruht, sondern weiter stramm und schneidig im Dienst seid, damit die Kompanie als leuchtendes Vorbild in der Armee gilt. Kompanie steht morgen früh, Punkt 6 Uhr, marschbereit. Rete, fick!
1: Hallo, Laubert, hast du ein gutes Quartier erwischt?
2: Aber prima, hier das weiße Haus mit dem grünen Efeu. Schulze liegt auch mit hier.
3: Also wir haben es großartig getroffen. Der Wirt ist ein feiner Kerl.
2: Na, und die beiden hübschen Töchter sind gar nicht.
1: Zwei hübsche Töchter? Ihr habt wieder mal Glück. Ich bin bei einer ganz alten Dame einquartiert.
2: Na ja, also
1: wiedersehen.
2: Forsch, sieh mal da drüben in der Laube sitzende.
3: Also gehen wir rüber.
2: Wir stoppen die Dame.
4: Aber bitte, Herr Gästchen, bitte nehmen Sie Platz. Bitte,
2: wir sind so frei.
3: Also in Ihrer Laube sitze ich direkt romantisch.
4: Ja, das ist Adelheids Lieblingsplätzchen.
2: Ah, so. Adelheid hätten Sie, da haben Sie aber einen hübschen Namen ausgesucht.
4: Finden Sie?
3: Reizen. Und wie heißen Sie denn, Fräulein?
4: Ach, das interessiert Sie ja doch nicht.
3: Im Gegenteil, sogar sehr.
4: Meine Schwester heißt Hildegard.
2: Das auch ist auch sehr hübsch.
1: Und ich heiße Traugott.
3: Und ich Horsch.
2: Ach, na, dann kennen wir uns ja alle. Sagen Sie mal, Fräulein Adelheid, haben Sie schon ein Brötchen?
4: Ach, nein.
2: Na, wenn Sie vielleicht Bedarf haben sollten, ich meine...
4: Ach, mit Soldaten, das ist so eine Sache.
2: Na, warum denn?
3: Kennen Sie nicht das schöne Lied? Ja, treu ist die Soldatenliebe.
2: Ja, oder das andere, es war einmal ein treuer Husar.
4: Ja, das ist ein

0: Ich bin ein Husar. Und so ein treuer Husar bin ich auch. Könnten Sie mir ein bisschen gut sein?
1: Aber wir kennen uns da erst seit heute.
0: Na, das schaut doch nur. Das ist eben Liebe auf den ersten Blick. Darf ich Ihnen ein Kistchen geben?
1: Aber nein, das geht doch nicht.
0: Ach, es wird ja ganz gut.
2: Na, Hildegard, was die kennen wir auch.
1: Sie sind so stürmisch. Und morgen marschieren Sie schon wieder fort.
0: Na, leider, aber wir schreiben denn.
2: Aber sicher, und wenn wir Urlaub haben, kommen wir alle beide.
1: Aber ach, bestimmt herrlich.
0: Aber ja, sicher. Bestimmt. Dann werden wir noch schwanger werden.
1: Wie schön der Abend ist.
2: Ach, besonders zu zweit.
1: Ach ja, wie schön der Mond am Himmel leuchtet.
0: Ja, und die Licht wird er hinter der Wolke verschwinden und dann ist es noch schöner.
1: Ach ja.

0: Herein, Schwamm und Granaten, jetzt heißt es aber flitzen. Herein? Ach, Fräulein Adelheid, auch schon munter?
1: Ich habe Ihnen noch schnell Kaffee gebrüht und etwas für unterwegs eingepackt.
0: Ach, Dankeschön, das ist ja reizend. So ein Quartier müsste man das ganze Jahr haben.
1: Ach, Traugott, ich bin so traurig. Sag mir doch noch mal, dass du mich lieb hast.
0: Du verflixt, der Kaffee ist aber heiß. Also ganz mächtig lieb, ja, ja, natürlich. Aber es ist die höchste Eisenbahn, ja.
1: Küss mich doch noch einmal.
0: Na ja, gewiss, gewiss. Gerne. Aber nur ehrlich, mein Kind. Wenn mich der Alte erwischt, ist
1: aus. Vergiss ja. Mich nicht, Traugott. Nein, nein,
2: nein. Die wollten ja nun gleich ganz für sich behalten, was?
1: Ach, ja.

0: 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Von 7 Uhr früh bis 7 Uhr abends. 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An einem Tag. Jetzt schneide ich in der Woche 2. Und auch diese 2 waren gar nie im Brauch. 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Dem Steuerträger.
1: Der Spießer kennst du denn? Nö. Den kennst du nicht? Nö. Das ist aber kleiner.

0: Victor?
1: Nee. Was ist denn mit dem?
0: Er hat jetzt eine Kneipe gekauft.

0: wohnte der nicht frierende Gold doch nicht Straße? Das ist er. Sie so ein kleiner Dicker, den meine ich. Was ist denn mit dem? Nur du, Hermann, ach, aber der kriegt ja nun vielleicht einmal Kränze. Wieso ist denn der tot? Ach, du dummes Luder, der ist nicht tot. Nur warum kriegt denn der nun da vielleicht einmal Kränze? Nun, also der ist im dummen Verein. Der ist im Schützenverein, der ist in der Konkordia, der ist im Feuerwehrverein und nun ist er auch noch im Gastwirteverein. Aber der kriegt ja nun vielleicht einmal Grenze. Ach, du meinst, wenn er stirbt? Na, natürlich, wenn du dann. Ach so. Nur da konnt er mal lachen. Die Katze. Vor der Handlung Leipzig-Volkmersdorf. Der Sohn Frau Franke, Frau Krause. Frau Franke. Wem gehört denn die Katze? Die gehört unser. So? Die haben eine Katze. Ja, wir haben eine Katze. Ich weiß nicht, steht mir keine halten. Ach Gott, mir halten sie auch bloß von welchen die Meise. Die haben Meise? Nee, wir haben keine Meise. Und ich denke, sie haben Meise. Nee, seit wir die Katze haben, haben wir keine Meise mehr. Wenn sie keine Meise mehr haben, dann brauchen sie doch auch keine Katze. Das ist wahr. Gut, das hab ich mir nicht so überlegt. Warum es regnet, musterwilliges Zwiegespräch unter einem Tor bohren. Frau Krause zu Frau Franke. Da regnet schon wieder. Tja, Gott, das ist ja auch kein Wunder bei dem Wetter. So allgemeines Wetter. Tja, so nass. So kalt dabei. Tja, richtig nass, geil.
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0: Fräulein hier beim 5 Uhr Tee, da trinkt man nicht nur Tee, da fragen alle her.
1: Ja, ich weiß schon. 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
1: Ich bin schon jetzt voraus.

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3: Mein letzter Freund, der Paul, war leider etwas faul. Drum habe ich mit ihm Schluss gemacht. Der gute Junge schlief sehr gern und auch sehr tief bei Tage, aber leider auch bei Nacht. Eine Frau, so wie ich, kennt die Liebe und die sogenannten starken Frühlingstriebe. Ich betrachte dies Gefühl als ein Trumpf in meinem Spiel. Und dieses Spiel der Liebe ist mein Milieu. Eine Frau, so wie ich, kennt die Treue überhaupt nicht. Und ich spüre auch keine Reue. Sag ich mal zu einem Herrn, lieber Freund, und hab dich gern, ich gehe ein Haus weiter, adieu. 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Und der sich unbekümmert weiter schwingt, wenn er neue

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2: Gnädige Frau, Sie können ruhig wieder lachen. Das sind ja keine schlimmen Sachen. Mit Ihren Schwestern auszugehen, das können Sie ruhig wieder tun. Sie waren ja schließlich in Familie mit Irmgard und Ottilie. Sie trugen eine weiße Lilie und waren um 11 vor ihrer Tür. Gnädige Frau, so war es gestern. Doch jetzt ist Schluss mit ihren Schwestern. Und wenn sie heute wieder ausgehen, dann tun sie es bitte.

0: Meine Damen und Herren, wir wünschen Ihnen eine gute Nacht.
1: Also gerade jetzt, wo Sie und Ihre Gäste in so guter Stimmung sind, schweigt der Rundfunk. Aber trösten Sie sich, denn jetzt werden Sie von mir, dem Telefunken Bono Nauen, eine Telefunken-Schallplattensendung nach Ihrer eigenen Wahl hören. Vorher will ich Ihnen noch etwas von mir erzählen. 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Aber einen Gefallen müssen Sie mir tun. Hängen Sie mich an eine gute Antenne. Eine Telefunken-Silberantenne ist mir das Liebste. 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Ich gebe gern nur gute Musik wieder. 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Sie hören jetzt auf Telefunken-Schallplatte SK 1295 einige Takte aus dem deutschen Tanz Nummer 12 von Beethoven, gespielt von den Berliner Philharmonikern unter Kleiber.

Und jetzt hören Sie den weltberühmten Tenor Helge Roßwänge. Er singt am stillen Herd aus der Oper Die Meistersinger von Nürnberg auf Telefunken-Schallplatte SK 1297.

Und nun kommt Barnabas von Getschi mit dem Straußwalzer Wiener Bonbons auf Telefunken-Schallplatte A 1489.

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1: Wir geben Ihnen jetzt auf dieser Seite eine bunte Folge aus unserer Produktion und bringen zunächst aus unserem monumentalen nationalen Potpourri Mein Vaterland auf E 1411 einige Takte.

den bekannten Zigeunerprimasch Lajos Kisch hören Sie mit seinem Orchester auf A 370 mit ungarischen Liedern.

Nun folgt ein Marsch des 1. Bataillon Garde auf A 1320, gespielt von Karl Wojtschak und seinem Blasorchester.

Auf A1293 folgt Georg Freundorfer, der bekannte Zithervirtuose mit seinem Zitherquartett, der Weg zum Herzen.

jetzt einen Ausschnitt aus unserem Potpourri vom Singen und Wandern auf A 1023.

zum Schluss auf A1472 das alte Soldatenlied Lore, Lore, schön sind die Mädchen von 17, 18 Jahren.

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5: Na, was wird meine Olle sagen, wenn ich zu Hause komme? Ah, wer kommt denn da? Ein properes Mädel, einfach Puppe. Großartig, großartig. 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Also Fräulein, gestatten Sie, darf ich Sie um die Ecke bringen?
6: Hilfe, Hilfe!
5: Na, nur warum schreien Sie denn so, Fräulein? Ich meine doch bloß hier um die Ecke bringen, in die Konditorei hier. Ja.
6: Ach so.
5: Und was dachten Sie denn?
6: Ich meinte so einen Überfall.
5: Aber reden Sie doch nicht auf so einen Quatsch.
6: Wissen Sie, Sie haben aber einen Strip.
5: Wer?
6: Sie.
5: Ich, ja. Ja. Aber Fräulein, warum lachen Sie, wollen Sie denn immer von so?
6: Nein, sehen Sie ulkig aus.
5: Wer?
6: Sie.
5: Ich?
6: Ja.
5: Ja. Aber vorher sagen Sie was, die meckern ja fast, was ist mit Ihnen bloß los?
6: Ja. Aber wissen Sie,
5: na, was
6: Sie sehen aus wie Radio auf dem Dach.
5: Was machen Sie mit mir für ein Theater? 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
6: Aber Fräulein,
5: ich kann Sie gar nicht ansehen. 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
6: Mir platzt ja der Bauch.
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6: Ach, die Weste sind ja unten durchgerutscht.
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0: Verehrung.
1: Ja.
0: Kompliment.
1: Guten Tag.
0: Ja. Was bist denn du?
2: Ein Tischler.
0: Aha. Und du?
1: Ein Schneider.
0: Aha. Mhm. Ich bin eine Schwester. Ja. Wohin?
1: Oh, so.
2: Da gehe ich auch hin.
0: Ich auch. Ja, ja.
1: Aha.
0: Ja, ja. Ja, dann haben wir denselben Weg. Darf ich bitten, meine Herren? Ja?
2: Gut.

0: Ah. Aufstehen.
1: Schon Mittag.
0: Schwester. Aufstehen.
1: Aufstehen. Was?
2: Frühstück.
0: Frühstück?
2: Keins?
0: Nein. Ich geh mich waschen.
1: Ja. Ich möchte mich auch waschen gehen.
2: Wieso? Ist heute Sonntag?
1: Nein.
2: Also. Niemand. Moment, Moment.